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5: Hier ist der Dino. Die nächste halbe Stunde wird geisteskrank. Hab viel mit euch vor. Ich habe einen Auszug aus meiner selbstgeschriebenen 2000er Musikbibel für diese heilige Zeit. Wisst ihr Bescheid? Vorher geht's bei Sätze, die nur 2000er-Fans verstehen, um Grafikdesign unserer Teenie-Zeit. Und natürlich bekommt ihr eure Lieblingshits. Jetzt zum Beispiel Crazy in Love. Hier ist Beyoncé und Jay-Z um 6.

0: Schönen Dienstag. Auch heute stehen wir gemeinsam auf mit eurer Lieblingsmusik, mit guter Laune und mit sehr vielen Sätzen, die wir uns nochmal einprägen. Denn von uns gibt es hier auf eurem Morgen Sätze, die nur 2000er-Fans verstehen. 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

morgens wollt ihr mit heiligen Worten geweckt werden, dann seid ihr hier genau richtig. Jetzt um kurz vor 6:30, absolut Top 2000er. Wir sind der einzige 2000er-Sender Deutschlands. Ich bin der Dino und für euch habe ich eine selbstgeschriebene 2000er-Musik-Beat.

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11: Moin, ich bin Danny aus Hamburg und ich höre absolut Top 2000er und wir genießen die Sonne am guten Tag heute.
10: Und ihr genießt wie immer jeden Tag die Flashbacks, die euch glücklich machen. Gleich Westlife Uptown Girl nach 2 Hits und vorher der R&B-Meister und sensationeller Tänzer Justin Timberlake mit Rock Your Body und

0: Erfolgreich rein in den 21. Juli und
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0: Alles, was ihr morgens braucht, um kurz nach 6:30. Absolut Top 2000er. Ich bin der Dino. Wir machen Zeitreisen. Wir schauen ins Jahr 2001. Der Game Boy Advance kam auf den Markt. Oder Advance? Ich kannte ja nur den normalen Game Boy. Erst spät habe ich einen bekommen. Da habe ich dann die blaue Edition Pokémon gezockt. Was war special an so einem Game Boy Advance? Ich glaube, man hält ihn natürlich anders. Ne? Die Knöpfe waren links und rechts. Das Display in der Mitte. Ich glaube, das Display war auch neuerdings dann auch beleuchtet. Vielleicht kann mir aber jemand von euch helfen. Ne? Game Boy Advance. Was war cool an dem Teil? Neben viel Technik war 2001 auch ein absolutes Hitjahr. Viel Spaß auf dem einzigen 2000er Sender Deutschlands. Hier ist Westlife, Uptown Girl.

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Wo sind denn in Deutschland die ganzen Halfpipes hin? Gefühlt jedes Dorf hatte einen in den 2000ern. Bei mir war es im Dorf Kronau, das ist im Landkreis Karlsruhe in Baden-Württemberg. Da hatten wir so hinter der Schule so einen Treffpunkt an der Halfpipe. Wunderschönen Dienstagmorgen, absolut top 2000er. Ihr merkt, von uns gibt es immer Flashbacks aus unserer Teenie-Zeit. Schickt mir gerne ein Beweisfoto in die Top 2000er Line 0160 800 700 und dann die 5. Gibt es noch einen Halfpipe bei euch im Dorf? Apropos Aussterben. Heaven is a Halfpipe. Das ist der nächste Banger hier im besten Mix der 2000er. Ein Hit, der Bock macht, mit oder ohne Skateboard, um kurz vor 7 von OPM. Kommt gut rein.

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6: Der 21. Juli mit R&B-Pop-Sound von Rihanna bekommt ihr gleich um 10 nach 7 mit Disturbia. Und vorher ein Song, der auf jeden Fall gute Laune macht. Alcazar, Crying at the Discotheque. Ab 6 Uhr im Studio für euch. Der Dino, schönen Dienstag.
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heute am 21. Juli. Hier ist der beste Mix der 2000er. Für euch packen wir einfach alles aus. Zumindest die Zeitschriften, die wir so gelesen haben. Ich sage nur Wendy, Mädchen oder natürlich auch die Bravo. Und ich habe eine gefunden aus dem Juni 2008. Gülcan und Colleen Fernandez sieht man da. Die zwei Viva-Moderatorinnen haben ja eine deutsche Simple-Life-Version gedreht. Also so Reality auf dem Bauernhof und so weiter. Die Show hieß Gülcan und Colleen ziehen aufs Land. Also ich bin ja der größte Trash-Fan, aber an diese Sendung kann ich mich nicht mehr so ganz erinnern. Und die Headline auf der Bravo war aber eine ganz andere. Colleen immer dünner, Magerwahn, hungert sie sich krank, Gülcan will ihr helfen. Also das ist die Schattenseite der 2000er, zu dünn, zu dick, Body-Shaming nonstop. Das hat sich Gott sei Dank heute etwas gebessert. Im Juni 2008 haben wir nicht nur Reality-Shows geschaut, im Radio und im Musikfernsehen lief dieser Hit von Rihanna. Absolut Top 2000er, jetzt mit Disturbia. Ich bin der Dino, jetzt um 10 nach 7, guten Morgen. No.

0: eine Zeit, die wir bis heute feiern. Deshalb gibt es uns den einzigen 2000er Sender Deutschlands gleich mit Safri Duo, Play the Life. Und bevor wir diese geile Beats zum Wachwerden wieder hören, jetzt um 20 Minuten nach 7, Ivo mit den schönsten Erinnerungen.
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2: Ich bin gerade verwirrt. In meiner alten Bravo The Hits 2000 CD, in diesem Coverheftchen, wird mal gezeigt, wie groß dieses Bravo-Universum damals eigentlich war. Also es gab die Bravo, dann Bravo Girl, Bravo Sport, Bravo Screen Fun. Und jetzt wird verkündet, ab Frühjahr 2001 geht Bravo.de online. Auch richtig geile Sache, oder? Und wenn man sich jetzt hier pre-registriert für einen Account oder diesen Newsletter, dann kann man als Dank eine von 20 Kuschelrock-CDs gewinnen. What? Das haben doch nur so Eltern gehört oder alte Menschen. Keine Ahnung, ob ich da jetzt auf dem falschen Dampfer bin. Ich dachte so für romantische Vibes oder zum Liebemachen haben wir Tic-Tac-Toe gehört. Das Lied ist hier zumindest drauf auf der CD. Falls ihr es nicht erkannt habt, das war Ich liebe dich. Geiler Song.

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4: Vor dem Mikrofon jeden Morgen der Dino hier und ihr seid auch mit dabei.
5: Hi, ich bin Julian, ich bin aus München und ich höre Absolut Top 2000, weil da kommen einfach die guten Songs nur.
4: Die guten, die euch fit machen, gleich mit Rob Thomas. In den nächsten 10 Minuten Lonely No More. Um 7:30 ist jetzt Madcon dran. Ein bisschen chilliger mit Baggin.

0: Darf man im Radio jetzt auf Absolut Top 2000er über Einsamkeit und Ängste sprechen?
1: Halt, stopp! Jetzt reicht es!
0: Ein ganz klares Ja! Denn die 2000er, die schaffen es, Gefühle und Ängste auszudrücken, ohne dass man denkt, man muss jetzt hier in eine Opferrolle gehen oder dass es klingt, als würde jemand extrem leiden. Weil wenn man Bock hat, einfach mitzuviben und eine gute Zeit zu erleben, hört man jetzt einfach nicht so ganz auf den Text. Und wenn man aber seine Bad Feelings, die man natürlich morgens, zum Beispiel an so einem Dienstag um kurz nach 7:30, natürlich hat man die auch mal, und dann hört man einfach mehr auf den Text und man fühlt sich gleich abgeholt. Und die Musik klingt echt nicht nach Rumgeheule. So hat's Rob Thomas gemacht. Lonely No More. Das sind Deep Feelings, aber ein Beat, der uns auf jeden Fall positiv jetzt in den 21. Juli begleitet. Viel Spaß mit Lonely No More. Ich bin der Dino und gemeinsam hier mit der Community sind wir natürlich nie einsam.

0: Kurz vor acht, schön, dass ihr euch in ganz Deutschland jeden Morgen entscheidet, mit uns in den Tag zu starten. Schönen Dienstag, das ist euer Morgen auf Absolut Top 2000er. 0160 800 700 und dann die 5. Die Nummer ist immer dieselbe und führt hier rein zu mir ins Studio. Ich lieb's ja, eure Stimmen zu hören und was ihr mit dem 2000er so verbindet. Mike aus Altenhagen 2 in Niedersachsen.
1: Ja, moin, hier ist der Mike und ich höre Absolut 2000er gerne, weil das die Zeit war, wo ich viel in den Clubs unterwegs war und viel Spaß hatte.
0: Ah, Mike, so. Viel Spaß hatte er in den Clubs. Ja, viel Spaß habt ihr jetzt auch mit dieser Playlist. Can't Get You Out of My Head hier im besten Mix der 2000er mit Kylie.

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6: Alle, die sich nicht getraut haben, Graffiti zu sprühen, wir haben bei Excel, PowerPoint oder Word unseren Grafikdesigner raushängen lassen. Mehr dazu gleich bei Sätze, die nur 2000er-Fans verstehen, um 10 nach 8. Ich habe für euch James Blunt in der Playlist und vorher Daft Punk. Richtig entspannter Sound für den 21. Juli mit One More.

0: Schönen Dienstag. Auch heute stehen wir gemeinsam auf mit eurer Lieblingsmusik, mit guter Laune und mit sehr vielen Sätzen, die wir uns nochmal einprägen. Denn von uns gibt es hier auf eurem Morgen Sätze, die nur 2000er-Fans verstehen. Unterstützung habe ich von Kollegin Sophia.
1: Guten Morgen. 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

Wenn ihr euch fragt, wieso dieser Dienstag einfach so unbeschwert und einfach locker klingt, dann liegt das an dieser Playlist. Hier ist euer Morgen auf absolut Top 2000er. Ich finde es auch immer interessant, was die Storys hinter den ganzen Songs sind. Angeblich soll Sänger Adam Young an Schlaflosigkeit leiden. Viele seiner Songs sind mitten in der Nacht entstanden und genau deshalb klingen die auch so verträumt. Ich kann auch aus eigener Erfahrung sprechen, wenn ihr im Bett liegt und crazy Ideen habt, dann notiert sie einfach, ne, in die Notizen in euer Handy oder einfach auf einen Schmierzettel. Vielleicht konntet ihr ja auch letzte Nacht nicht so super durchschlafen, aber vielleicht entstehen auch so die geilsten Ideen oder Projekte, ne, auf die ihr immer stolz sein werdet, wie jetzt zum Beispiel Old City Fireflies, geschrieben, wie gesagt, von Sänger Adam Young, kommt gut rein um kurz vor 8:30 hier auf dem einzigen 2000er Sender Deutschlands.

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8: Und lasst euch jeden Morgen ab 6 von mir wecken. Hier ist der Dino. Schönen Dienstag.
9: Hallo, ich bin der Luis, bin 24 Jahre alt und höre jeden Morgen die Absolut Top 2000er.
8: Genau, alles richtig gemacht, Louis. Kelly Clarkson, die bringt auf jeden Fall wieder Erinnerungen hoch mit My Life Would Suck Without You. Und bevor wir Herzschmerz bekommen, Matterfix mit Big City Life für euren 21. Juli.

0: Morgens auf 6 ist das euer Safe Space. Im Studio immer der Dino hier auf Absolut Top 2000er. Und ich frage mich immer,
1: was machen Sachen?
0: Welche Sachen wir in der Teenie-Zeit gemacht haben, auf jeden Fall die ganzen Zeitschriften durchgelesen. Beispiel Popcorn, Jam oder natürlich die Bravo. Für euch packe ich immer die ganzen Titelseiten aus unserem Archiv. Im Januar 2009, da waren Robert Pattinson und Kristen Stewart auf der Titelseite. Und die Headline: Die geheime Welt der Vampire. Wer Hühner beißen muss, wer Schmerzen hat. Hä? Also erstens, ich bin gar kein Twilight-Fan. Ich finde, die Filme sind auch schlecht gealtert, also würde ich mir jetzt heute nicht anschauen. Finde ich alles ein bisschen kitschig und sehr... Naja, aber kann mir bitte jemand erklären, warum da steht, wer Hühner beißen muss? Ist das so ein Twilight-Ding? Weil die keinen Menschen gebissen haben? Haben die jetzt Chicken Nuggets gegessen oder was? Twilight-Fans, bitte helft mir. Ich bin so ein bisschen nicht so im Vampir-Game drin. Aber was ich im Januar 2009 gefeiert habe, ist Kelly Clarkson. Die war immer selbstbewusst, immer stark. Eigentlich wie so ein Vampir. My Life Would Suck Without You bekommt ihr jetzt um 20 Minuten vor 9 im besten Mix der 2000er. Yeah.

Wer mit uns in die Arbeit fährt, mit dem einzigen 2000er Sender Deutschlands, der kann nur glücklicher in den Tag starten. Schönen 21. Juli, hier ist der Dino. Einige Bundesländer sind ja in den Sommerferien. Für Länder wie Baden-Württemberg dauert es ja noch. Die starten zum Beispiel ab dem 30. Juli dann. Mit den letzten zwei Wochen vor den Sommerferien hat man ja in der Schule ja eh nicht viel angestellt. Da hat man Filme geschaut, gebastelt. Ich frage mich, wieso macht man das heute bei der Arbeit nicht? Also, dass man kurz vorm Urlaub bei der Arbeit einfach Filme und Serien schaut. Okay, jeder hat unterschiedliche Urlaubszeiten, aber why not? Geht die Zeit jetzt mal entspannt an. Ob jetzt schon im Urlaub oder in den Vorbereitungen. Hier ist Viva la Vida. Richtig gemütlich, jetzt um kurz vor neun. Nur auf absolut top 2000er.

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3: Im Hochsommer brauchen wir auf jeden Fall Hits, die uns nochmal wachrütteln um kurz nach neun. Christina Milian mit When You Look At Me. Habt einen geilen Dienstag. Jetzt gebe ich euch ein bisschen Urlaubsvibes aus meinem New York Urlaub dieses Jahr. Jay-Z und Alicia Keys mit Empire State of Mind.

0: Ob Sophia oder
1: Robert.
0: Die 2000er hatten nicht nur wunderschöne Namen, sondern auch wunderschöne Ereignisse und Filme. Guten Morgen, hier ist der einzige 2000er Sender Deutschlands um 10 nach 9 mit mir, der Dino. Ey, die Liste an krassen Filmen, die im Jahr 2001 rauskamen, ist heftig. Natürlich blond. Die Monster AG. Shrek. Harry Potter Teil 1, Bridget Jones. Ey, das Jahr 2001 reicht für ein komplettes Wochenende, wenn ihr einen 2000er Flashback-Filmmarathon machen wollt. Und der Sound in den Charts war auch fresh, bisschen frech und immer gut gelaunt. Hier ist Christina Milian, absolut Top 2000er mit When You Look At Me. Genießt euren Dienstagmorgen.

Diese Stars feiern wir schon seit wir in der Grundschule sind. Absolut Top 2000er, der beste Mix der 2000er. Lenny Kravitz, das ist wirklich ein Multitalent. Der hat auch in Filmen mitgespielt. Seine Rolle bei Tribute von Panem finde ich mega. Da ist er ja der Stylist von Katniss Everdeen. Er hat auch in Zoolander mitgespielt. Also Lenny, nicht nur ein krasser Rocker, der die 2000er geprägt hat, der ist einfach ein Alleskönner. In allen Bereichen. Hier ist Stillness of Heart. Bekommt ihr auf Absolut Top 2000er um kurz vor halb 10.

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9: Am Dienstag um 9:30, ich bin der Dino. So macht's Spaß, ne? Wir sind der Wecker, der glücklich macht mit der Musik, die so viele Flashbacks hochholen. Counting Crows gleich, Big Yellow Taxi nach zwei Hits. Jetzt ist Guru Josh Project dran. Gänsehaut im Club, das war Infinity.

0: Ihr habt immer ein Ohr für uns, immer ab 6 auf eurem Morgen. Und ich habe ein Ohr für euch. Meldet euch rein hier auf Absolut Top 2000er 0160 800 700. Und dann die 5. Um kurz vor 8 kam eine schöne Nachricht aus Niedersachsen. Wieso feierst du diese Playlist?
1: Ja, moin, hier ist der Mike und ich höre Absolut 2000er gerne, weil das die Zeit war, wo ich viel in den Clubs unterwegs war und viel Spaß hatte.
0: Dankeschön. Grüße nach Altenhagen 2. Wieso feiert und fühlt ihr die 2000er heute umso mehr? Schickt gerne eine Sprachnachricht. Und hier ist der beste Mix der 2000er mit Counting Crows, Big Yellow Taxi um kurz nach halb.

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7: So, große Pause vorbei. Es ist 10 in Deutschland auf Absolut Top 2000. Hi, ich bin Steffi. Ich wünsche euch einen schönen Vormittag. In der Schule hätten wir jetzt gerade im Pausenhof über unsere Infrarotfunktion Songs getauscht von Handy zu Handy. Vielleicht Anastasia, gleich I'm Out of Love, nach zwei Songs oder Jojo mit Leaf.

Ist es nur mein Gefühl oder ist es wirklich so? Es ist 20 nach 10, schönen Vormittag auf Absolut Top 2000er. Ich habe so das Gefühl, 2006 war eines der größten Hit-Jahre, die wir jemals hatten. Und jetzt habe ich das mal nachgeschlagen und es ist wohl tatsächlich so. Es gab kaum ein Jahr mit so vielen Mega-Hits, die sich so kollektiv ins Gedächtnis gebrannt haben. Der hier war auch einer aus dem Jahr 2006 von Justin Timberlake.

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8: Hallo bei der Arbeit, wie geht's euch? Halb elf, ich bin Steffi, schön, dass ich euch mitnehmen darf. Jetzt gleich mit einem Song von Beyoncé. Nein, eigentlich nicht. Aber wenn Beyoncé was covert, dann macht sie es halt richtig. Von Liza Minnelli, Single Ladies, hat sie so schön ins Absurde gedreht, denn sie findet eben nicht, dass man Put the Ring on It, einen Ring tragen muss, um was wert zu sein. Gleich noch zwei Songs und vorher noch Pink. Die ist sowieso nicht der Meinung.

Kurz vor 11 auf Absolute Top 2000er. Schönen Dienstag. Lady Gaga musste sich anhören, dass ihre Nase zu groß ist vor ihrer Karriere und dass sie deshalb nie berühmt werden würde, weil nicht hübsch genug. Harter Schnitt 2026, 16 Grammys, ein Oscar, Weltstar, jeder kennt sie. Vorbild für die ganze Welt, weil sie Dinge anspricht und anprangert, die einfach scheiße sind. Nehmt das, ihr Idioten.

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3: Es ist 11. Hi, ich bin Steffi. Willkommen bei uns. Seid ihr neu? Das ist ja manchmal ein bisschen weird, ne? Wenn man irgendwo neu ankommt, dann fühlt man sich erstmal unsicher, weiß nicht, was da einen erwartet. Bei uns fühlt ihr euch sofort aufgehoben und zu Hause. Ihr kennt hier alles. Rihanna, Shut Up and Drive, gleich euch. Und das hier ist Katy Perry. Fühlt euch bitte jetzt abgeholt.
1: Wir

0: Oh, so geil.
1: Der beste Mix der 2020 nach 11. Schönen Dienstag. Ich bin Steffi. Das sind lauter so Songs, die riechen sofort nach der Umkleidekabine in der Schule. Oder man sieht die Farbe des alten Eastpak-Rucksacks. Oder? Und man hört und fühlt die Songs, die auf jeder Abschlussfeier liefen. Seid ihr auch gerade fertig geworden mit der Schule? Könnt ihr euch noch erinnern, wie geil dieses Gefühl dieser Freiheit war? Vanessa Amorosi lief auf meiner Abschlussfeier. Absolute Everybody. Auf Absolut Top 2000er.

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Jean-Paul, natürlich zu Hause bei uns auf Absolut Top 2000er. Kurz vor der Mittagspause. Hello, ich bin Steffi und jetzt ein bisschen Boygroup-Feeling, beziehungsweise eigentlich war er da ja schon nicht mehr in der Boygroup. Es war klar, dass von Boyzone nur noch Ronan Keating irgendwann übrig bleibt, weil, es ist, seid mal ehrlich, könnt ihr euch an irgendein anderes Mitglied dieser Band

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16: Ich habe gleich eine mega schöne, entspannte Nummer für euch. Zum Starten die Mittagspause. The Plain White Teeth mit Hey There Delilah. Und vorher noch ein Song, der... nochmal überraschend viral gegangen ist wegen TikTok und Co. Da hat Natasha Bedingfield selber irgendwie nicht damit gerechnet, hat sich aber natürlich gefreut. Unwritten war nochmal richtig oben in den Charts, weil auch die Gen Z gecheckt hat, dass wir die geilste Musik haben. Und wir Millennials. Ich bin Steffi.

Ed Sheeran und Justin Bieber, was hat der für einen geilen Auftritt hingelegt, wie ich finde, beim WM-Finale, nur mit seiner Gitarre und seiner Stimme. Fand ich wirklich großartig, richtig toll. 20 nach 12 auf Absolut Top 2000er, dazu jetzt Rob Thomas, zurück in die 2000er mit Little Wonders. So ein Lied auch, das nicht nur das Gefühl von damals zurückbringt, sondern auch Gerüche, Menschen, Flashbacks, jetzt für euch.

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8: Um 12:30 bei der Arbeit. Vielleicht habt ihr jetzt gerade Mittagspause, könnt einmal runterfahren in der Praxis, im Laden, im Taxi. Vielleicht mal kurz parken und ein bisschen den Kopf frei kriegen und dazu die Musik ein bisschen lauter aufdrehen. Gleich mit, keine Ahnung mehr, was kommt jetzt? James Morrison und Nelly Furtado mit Broken Strings nach 2 Songs. Und wir starten mit Boy Group Feeling. Das war Justin Timberlakes Start mit And Think. Bye, bye, bye.

Wir haben sie entdeckt. Wir. Wir Millennials. Rihanna. Um kurz vor eins auf Absolut Top 2000er an diesem Dienstag. So, und jetzt dürft ihr ein bisschen runterfahren während der Arbeit. Denn Jason Mraz war seiner Zeit voraus. Der hat uns schon entschleunigen können, bevor irgendjemand überhaupt wusste, was entschleunigen bedeutet. Und auch das gar nicht so geil war. Da hat man noch Stress gehabt und das war toll, wenn man leistungsfähig war.

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3: Hi, ich bin Steffi. Es ist eins gleich. Ich habe so einen schönen 2000er Flashback-Song gleich von Neo mit Closer nach zwei Songs. Vorher starten wir noch in die Mittagspause mit Madonna. Leute, die Frau ist fast 70, hat über Jahrzehnte hinweg es geschafft, sich in den Charts zu halten, immer relevant zu sein und mischt jetzt immer noch ganz oben mit. Deswegen war diese WM-Finalshow, finde ich, großartig.

einmal reingestöhnt in den Nachmittag um 20 nach 1 auf Absolut Top 2000er. Und dazu einer, bei dem das Gehirn schneller ist als man selbst. Nach 2 Sekunden weiß man sofort wieder, wo man den Song früher gehört hat. Nach 4 Sekunden fragt man sich, wo war der eigentlich die letzten 10 Jahre? Und spätestens nach dem Intro singt man sofort mit. The Magic Key, Wanty and Cool Tea. Was für ein funky, obercooler Song auf Absolut

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18: Es ist halb zwei, ich bin Steffi. Hi, schönen Dienstag. Gleich Macy Gray, tiefe Wahnsinnsstimme mit I Try nach zwei Songs. Und vorher noch einer, der einfach geil ist, immer noch. Von Destiny's Child aus einer Zeit, in der wir geil noch nicht sagen durften, weil geil böse war.
19: Geil, einfach geil! Hey!

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0: So, wo seid ihr gerade? Hi, kurz vor zwei auf Absolut Top 2000er am Dienstag bei der Arbeit. Ich überlege immer, wo ihr mich da hören könntet gerade. Und dann habe ich eine Antwort bekommen, nämlich vom Marcel aus Gütersloh in NRW.
1: Ja, ich höre dich gerade auf der Arbeit beim Verpacken von Elektrogeräten, denn ich arbeite für einen Haushaltsgerätehersteller. Und ja, liebe eure Musik. Sehr gute Show, wie immer.
0: Voll schön, Marcel. Schön, dass du da bist. Was auch immer ihr da draußen tut, in der Praxis, im LKW, im Taxi, wo auch immer ihr seid, ich freue mich voll, wenn ihr mich mitnehmt. Anastasia auf Absolut Top 2000er. Left Outside Alone. Macht euch einen guten Nachmittag.

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3: Leute, es ist einfach verrückt, was wir hier machen. Es ist 2, ich bin Steffi und ich stehe hier und liebe alles daran, weil wir halt keine Grenzen kennen. Wir packen alles in diese Playlist, was geil war und geil ist. David Geller mit Aiken in der kommenden halben Stunde. Sexy Bitch. Dazwischen Green Day, Know Your Enemy nach 2 Songs und wir starten mit Maroon 5 und Adam Levine.

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1: Vor bei diesem Kerl stehen einfach die Härchen auf dem Unterarm Schlange. 20 nach 2 mit Rag & Bone Man im besten Mix der 2000er. Hello! Und das hier ist wieder so einer von The All-American Rejects. Da wandert automatisch der Finger zum Lautstärkeregler im Auto, obwohl man das gar nicht will. Da kann man gar nicht anders. Das ist automatisch. Das ist wie Magie. Gives you hell und einmal wird lauter gedreht. Auf absolut Top 2000er. 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
12: Es ist 2:30. Ich bin Steffi. In einer Zeit, in der zwei Mädels, die im Regen geknutscht haben, die ganze Welt schockiert haben, war es richtig, dass dieser Song einfach durch die Decke gegangen ist. Einfach mal als Protest, um zu sagen, Leute, es ist völlig normal. Tattoo, All the Things She Said, nach zwei Songs. Und vorher die Sugar Babes. Pushed

Pink auf Absolut Top 2000er. Es ist kurz vor drei. Wie habt ihr diese WM-Show gefunden zum Finale? Das spaltet ja immer noch das Netz, irgendwie die Gemüter. Ich fand es gar nicht so schlecht, vor allem dieser Teil mit Robbie Williams, Laura Pausini und Nicole Scherzinger von den Pussycat Dolls. Ich glaube, alle Millennials haben sich gefreut, sie endlich einfach mal wieder singen zu hören. The Pussycat Dolls featuring Snoop Dogg, jetzt für euch.

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6: Mit mir Sophia. Hi, schön, dass ihr hier am Start seid. Jetzt gibt's für euch ein Klavier, eine junge Sängerin, also in den 2000ern war sie jung, und einen Song, der uns damals alle berührt hat. Vanessa Carlton mit A Thousand Miles.

Deutschlands einziger 2000er Sender läuft bei euch. Ich bin Sophia, habt einen schönen Nachmittag und jetzt gibt's die Queen of Pop, Madonna, und die hat das Album des Sommers geliefert im Jahr 2026. Confession 2 heißt das, und damit steht Madonna zum 10. Mal auf Platz 1 der US-Charts, ne? Bei uns in Deutschland übrigens nur Platz 2. Rapper Finch steht mit seinem aktuellen Album da an der Spitze. Aber überlegt mal, da macht die Frau nach 7 Jahren mal wieder ein Album und verdrängt mal kurz alle in den Charts. Der hier ist übrigens vom Album Confessions on a Dancefloor aus dem Jahr 2005. Für absolute Top 2000er ist hier, jetzt gibt's Madonna mit Jump.

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0: 0800 705, das ist die Nummer hier zu mir ins absolute Top 2000er Studio. Ich bin Sophia und falls euch das jetzt zu schnell ging, die Nummer gibt es auch nochmal zum Abspeichern in der kostenlosen Absolut Radio App. Der Daniel aus Bielefeld hat sich reingemeldet. Hi!
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0: Und den hier hatte vielleicht auch der ein oder andere mit auf dem Smartphone. Evanescence mit Bring Me To Life, hier im besten Mix der 2000er.

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5: Wir shaken hier gleich zusammen ab, wie sie es eben für einen Dienstagnachmittag gehört, mit Sergio Mendes und Maskenada. Dann habe ich gleich für euch nach zwei Songs jetzt erstmal Nelly Furtado und All Good Things Come to an End. Sophia hier, hi.
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Ich finde, der Vibe, der Brasilien-Vibe, kommt hier ganz gut rüber bei Sergio Mendes mit Mascanada. Ich bin absolut top 2000er. Ich bin Sophia. Hi.

vielen steht aktuell Brasilien auf der Travel-List. Habe ich zumindest schon sehr oft gehört, dass viele gerade auf eine Brasilienreise sparen, gerade in Richtung Herbst. Und ich meine, ja, Brasilien hat sicherlich einiges zu bieten, zum Beispiel eine der längsten Küsten der Welt, die Copacabana, und ich glaube auch sehr beliebte Innenstädte. Ich stelle

2006 trafen zwei Welten aufeinander, könnte man sagen. Der R&B von Akon und der Rap von Eminem. Entstanden ist Smack That. Den gibt's jetzt hier bei Absolut Top 2000er mit Wir Sophia. Und der Song, der wurde zu einem der größten Songs auf Akons Erfolgsalbum Convicted. Und ich finde, der lief auch damals auf jeder Club-Playlist, oder? Das ist aber auch so ein Song, da denkt man sich, ja Mann, den brauche ich jetzt. Smack That, hier im besten Mix der 2000er.

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5: Am besten immer alles abstreiten. Ne? Immer sagen, ich war's nicht. Bei der Arbeit wahrscheinlich nicht der beste Tipp. Shaggy, der hat daraus einen ganzen Song gemacht, in dem er alles abgestritten hat. It Wasn't Me gibt's jetzt hier an eurem Dienstagnachmittag mit mir, Sophia. Hello.

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0: Ihr seid bei Deutschlands einzigem 2000er-Sender gelandet. Ich bin Sophia, hello. Gleich gibt's die Kings of Leon mit Sex on Fire. Und der Song, der ist sowas von safe auf der Kuschelrock-CD der 2000er gelandet.
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2: Ich bin gerade verwirrt. In meiner alten Bravo The Hits 2000-CD, in diesem Coverheftchen, wird mal gezeigt, wie groß dieses Bravo-Universum damals eigentlich war. Also es gab die Bravo, dann Bravo Girl, Bravo Sport, Bravo Screen Fun. Und jetzt wird verkündet, ab Frühjahr 2001 geht Bravo.de online. Auch richtig geile Sache, oder? Und wenn man sich jetzt hier pre-registriert für einen Account oder diesen Newsletter, dann kann man als Dank eine von 20 Kuschelrock-CDs gewinnen. What? Das haben doch nur so Eltern gehört oder alte Menschen. Keine Ahnung, ob ich da jetzt auf dem falschen Dampfer bin. Ich dachte so für romantische Vibes oder zum Liebemachen haben wir Tic-Tac-Toe gehört. Das Lied ist hier zumindest drauf auf der CD. Falls ihr es nicht erkannt habt, das war Ich liebe dich.

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10: Ihr seid hier bei Deutschlands einzigem 2000er Sender, vielleicht ganz zufällig gelandet. Vielleicht wurden wir euch von Freunden empfohlen oder ihr habt uns ganz bewusst gewählt und dachtet, hier sind wir gut aufgehoben. Ich würde sagen, ihr seid hier auf jeden Fall sehr gut aufgehoben. Ich bin Sophia, wir starten rein hier langsam aber sicher in Richtung Feierabend, oder? Kann man, glaube ich, um 4:30 schon von sprechen. LaRue mit Bulletproof habe ich für euch.

Frauen haben die höchsten Scheidungsraten. Generell kann man sagen, dass rein rechnerisch jede dritte Ehe geschieden wird. Dann wissen wir das jetzt auch. Absolute Top 2000er ist hier. Und bei Sängerin Pink war das als Kind ganz genauso. Ihre Eltern haben sich getrennt und für sie war es eine absolute Belastung, weil sie es nicht so richtig verstanden hat. Die Lyrics hier jetzt von Family Portrait sind auch aus der Perspektive eines Kindes geschrieben, das versucht, seine Familie zusammenzuhalten. Also auf jeden Fall eine tiefe Nummer hier im besten Mix der 2000er. Pink und Family Portrait.

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Deutschlands einziger 2000er Sender ist hier. Ich bin Sophia, ich freue mich, dass ihr uns gefunden habt über euer Radio oder auch über die kostenlose Absolut Radio App. Jetzt für euch die Boys von One Republic mit All the Right Moves. Und was viele nicht wissen, Frontmann Ryan Tedder, der ist nicht nur ein unfassbar guter Sänger, der ist nämlich auch einer der gefragtesten Songwriter der Welt. Hat unter anderem Songs für Adele, Beyoncé oder Taylor Swift geschrieben. Absolut top, 2000er ist hier. Jetzt für euch One Republic.

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3: Jetzt gibt's den Song, den wir Mädels beim Autofahren mit den Girls oder beim Fertigmachen für den Club immer gehört haben und das bis heute tun. Jamelia mit Superstar. Ich bin Sophia. Macht euch einen schönen Feierabend.

Wie oft sagt man sich so im Berufsalltag, oh Mann, früher war es einfach leichter, da hatte man keine Sorgen, da konnte man jetzt einfach die Sommerferien genießen. So ist es leider nicht mehr, aber es gibt Songs, die erinnern uns an die Unbeschwertheit der Kindheit. MGMT mit Kids ist so einer, der kriegt er jetzt hier bei Absolut Top 2000er. Ich bin Sophia, macht euch einen schönen Feierabend.

Der beste Mix der 2000er läuft bei euch und da gehört natürlich auch Amy McDonald dazu. Die kriegt ihr jetzt von mir mit. This is the Life, den hat sie mit gerade mal 16 Jahren geschrieben, nach einer Party Night Out, für die sie heimlich den Ausweis ihrer Schwester benutzt hat. Man kennt sich, ich habe das auch immer gemacht, von meiner älteren Schwester den Ausweis genommen und bin damit überall reingekommen. Ja, dafür hat Amy McDonald Hausarrest bekommen. Der hat sich aber gelohnt, denn sie hat in dieser Zeit den Song geschrieben. This is the Life. Der Song, der beschreibt genau dieses Gefühl, das Freiheitsgefühl nach einer langen Nacht mit Freunden. Hier im besten Mix der 2000er Amy McDonald für euch.

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11: Gleich gibt's die Frau, von der ich jede Maxi-CD hatte. Ihr vielleicht auch. Britney Spears mit Piece of Me. Jetzt aber erstmal die Jungs von Blue mit All Rise. Habt einen schönen Feierabend. Ich bin Sophia. Hi.

Der beste Mix der 2000er ist hier am Start. Ich bin Sophia und der Pascal, der hört uns gerade auf dem Weg von Dortmund nach Kiel. Der hat sich nämlich reingemeldet hier auf die absolute Top 2000er Line 0160 800 700. Und die 5, er ist Jahrgang 1990 und die 2000er waren die beste Zeit, schreibt er. Unterschreibe ich zu 100%. Den gibt es jetzt hier für euren Feierabend, Top Lauder und Dancing in the Moonlight. 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
10: Ich bin Sophia, habt einen wunderschönen Dienstagfeierabend. Kommt gut rein. Und jetzt gibt's die Frau, die die 2000er, den Pop aus den 2000ern definitiv geprägt hat. Lady Gaga habe ich für euch mit Just Dance.
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hier im Feierabend bei absolut Top 2000er gelandet. Ich bin Sophia, ich freue mich, dass ihr mit dabei seid und dass wir uns hier zusammen einen schönen, cozy Feierabend machen. Hier bei Deutschlands einzigem 2000er Sender. Uns gibt es übrigens auch über die kostenlose Absolut Radio App. Über die habt ihr uns überall mit dabei. Ne? Ob beim Gassi gehen mit dem Hund oder im Fitnessstudio. Wir versorgen euch mit dem besten Mix der 2000er. Jetzt für euch Chris Brown und With You.

Die 2000er waren die Zeit der wilden Piercings, oder? Kinnpiercing, Lippenpiercing und Piercing an der Augenbraue. Davon abgesehen, dass ich sehr schmerzempfindlich bin, habe ich die Piercings auch ehrlich gesagt nie bei mir gesehen. Fergie, die hat das Piercing an der Augenbraue aber komplett gerockt. Die gibt's jetzt hier zusammen mit den Black Eyed Peas und Don't Lie. Absolut Top 2000er ist hier. Ich bin Sophia, euch einen schönen Feierabend.

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3: Ich bin Sophia, hello, hello. Und jetzt kommt wahrscheinlich wieder einer der Songs, wo ihr denkt, oh geil, den habe ich ja schon lange nicht mehr gehört. Den drehe ich mir jetzt richtig schön auf. Shakira für euch mit Whenever, Wherever.
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Leute, ihr kennt das Gefühl. Vielleicht habt ihr gerade sogar das Gefühl in euch, ihr habt so richtig Hunger, ne? Nicht einfach nur Appetit, sondern echten Hunger. Plötzlich klingt einfach alles lecker, sogar das vertrocknete Obst in der Office-Küche, das da noch rumsteht. Oder der Joghurt, der schon ein paar Tage alt ist. Mir geht's gerade so. Ich habe extremen Hunger. Deswegen würde ich sagen, wir machen hier bald Feierabend. In dem Sinne, kommt gut nach Hause. Hier im besten Mix der 2000er Gwen Stefani und Holla Back Girl in the House. Hier war absolut Top 2000er. Ich bin Sophia. Hi.

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